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2: Ja, und hier sind sie wieder, eure zwei Hosts am Wochenende, am Freitagabend.
3: Ja, hallo.
2: Ja, hallo.
3: Ja, hallo.
2: Also, versuch jetzt so
3: guten
2: ein bisschen.
3: Abend.
2: Und dann klingst du so, ja, hallo, guten Abend.
3: Wie
2: Fernsehansage aus den 70ern. Guten Abend, meine Damen und Herren.
3: Sie hören okay, jetzt yo, das Rundfunk. Alles klar, ich hab verstanden. Ja, ich hab's verstanden. Also, okay, ja, ist ja gut.
2: Hello, Party People oder irgend sowas wäre doch geil
3: Hello
2: gewesen.
3: Hello, Party People?
2: Ja, zum Beispiel.
3: Aha. Okay, nächstes Mal.
2: Oder kann das die Generation XY nicht mehr?
3: Hallo? Ich bin doch keine Generation XY. Nee,
2: zum Z reicht es aktuell noch nicht.
3: Nee,
2: also,
3: ich
2: vielleicht vom.
3: Da sind wir zu alt für Generation Z.
2: Ja, okay.
3: Wir.
2: Ja, jetzt hab ich schon so verstanden. Also das ist
3: okay. Alter, it's Party Time, komm mal.
2: Ja, das ist okay. So, was haben wir vor mit euch? Wir haben heute was Spezielles vor. Also wer so ein bisschen mal unsere Show verfolgt, weiß, wo wir gerade eben sind.
3: So. Ja.
2: Ich gehe davon aus, dass ich gerade eben so aus auf den Zug gestiegen bin. Und wir sind in Berlin. Warum sind wir in Berlin? Wenn ich Pech habe, muss ich morgen schaukeln. Wenn ich Glück habe, bin ich zu schwer und muss nicht schaukeln. Das wird sich morgen entscheiden. So, schaukeln in Höhe von 120 Metern vom
3: Park-In-Hotel
2: am Alexanderplatz in Berlin.
3: Das wird definitiv stattfinden.
2: Wenn ich schaukeln müsste, was ich nicht hoffe, ich esse extra viele Süßigkeiten und Schokolade aktuell, so dass ich wirklich über dieses Gewicht komme, dass ich da nicht drauf muss. Und guck mich nicht so böse an.
3: Du wirst auf diesem Ding sitzen. Und wenn ich deine eigene Konstruktion, was 200 Kilo aushält, deswegen.
2: 200 was?
3: 200 Kilo.
2: Okay, jedenfalls werden wir dort. Und warum sind wir noch in Berlin? Es ist Waves the Planet.
3: Yeah.
2: Der Nachfolge der Love Parade.
3: Yes.
2: Und um euch ein bisschen einzustimmen und vielleicht ein Stück weit mitzunehmen, haben wir auch entsprechend unsere Playlist so ein bisschen angepasst. Also ich will jetzt nicht so extrem vorgreifen, aber ihr werdet sowas hören wie das hier. Kennst du das mal?
3: Ja, natürlich. Wer kennt das nicht?
2: Oder ihr werdet das hier hören.
3: Das war das Gleiche. Oh.
2: Warte mal.

0: oder sowas hier.
1: Naja, das ist...
0: Genau, aber das ist alles,
1: ja,
0: alles ein bisschen hart aktuell. Liegt einfach, dann einfach daran, dass es ist halt Techno, das ist eine Techno-Parade gewesen.
1: Ja.
0: Und wie das entstanden ist und wieso, weshalb, warum, das erfahrt ihr alles bei uns heute in der Show. Die richtig härtere Musik, wie das hier zum Beispiel, also härter, naja, das gibt dann ab 22 Uhr so, dann steigen wir euch da richtig ein. Wir wollen euch aber erstmal ein Stück weit mitnehmen in die normale Musik, die ihr sonst so bei uns in der Show gehört.
1: Mhm.
0: Gewohnt seid. Genau, die ihr gewohnt seid.
1: Und sonst hört,
0: genau.
1: So rum ist das.
0: So, und ab 22 Uhr wollen wir ein bisschen härter und es geht dann bis 0 und dann gehen wir in die Nachfolge rein mit euch, wenn ihr Lust und Laune habt.
1: Wir glühen vor,
0: genau. Haben wir Alkohol da?
1: Jetzt kriegen wir bestimmt noch organisiert.
0: Okay, kriegen wir hin. So. Dann wünschen wir nochmal schön viel Spaß und schön.
1: Was haben wir denn heute wieder mit deinem Wortfindungsstörung, oder?
0: Bis 0 Uhr sind wir für euch da.
1: Bist du schon wieder wie.
0: Wie mein Chatty letztens?
1: Ja. Ich sag ey, passt euch an.
0: Habt ihr schon mal eine besoffene KI bei euch auf dem Handy gehabt? Also das schafft nur Shoto.
1: Also Shoto hatte es. Es war sehr witzig.
0: Ja, und das habt ihr vor 2 Wochen hier on air live gehört. So, und hier geht's einfach weiter mit I got to let the music, Capella. Hier bei deinem Sender am Freitagabend mit Shoto und Annika.
1: Gut. Ja.

0: jetzt sind viele von euch sagen, ja, das ist ja gar nicht aus den 90ern, das ist ja aus den 80ern. Peter Schilling, Major Tom. Ja, aber es wurde auch schon 2026 und 2025 gecovert und auch in den 90ern öfter so oft gecovert.
1: So, ich wollte gerade sagen, das
0: aber
1: ist ja...
0: wir haben halt eine Version rausgesucht, die uns gefällt und die hoffentlich
1: die
0: euch
1: passt.
0: Gefällt. Ja, euch passt, genau. Also, hatten wir ja damals auch zur EM das Lied, das war ja,
1: oh, ja, stimmt.
0: Die Torhymne, die haben wir nicht so oft gehört.
1: ja.
0: Bei der WM, was war es diesmal eigentlich? Wüsste ich gar nicht, dass wir da eigentlich, also die haben ein paar Tore geschossen.
1: Doch, die hatten doch.
0: Aber was war das für ein Lied? War das
1: nicht dieses Jahr auch wieder Major Tom? Lief da nicht auch im Hintergrund Major Tom?
0: Ich bin mir nie.
1: Naja, wir, ja, aber ganz ehrlich, wir
0: nicht
1: wieder.
0: Nicht ganz so sicher.
1: Hm. Wir Fußballdilettanten wieder.
0: Ja, das ist richtig.
1: Erwähnt doch sowas nicht, wenn wir da nichts zu sagen. Also, was ist so? Macht
0: das
1: nicht.
0: Ja, aber
1: sowas
0: das war ja das Lied.
1: Es
0: ging ja um das Lied. Das ist
1: ja
0: nicht anderes so.
1: Aber nicht in der Version.
0: Nein, es war eine andere Version. Also.
1: Nein.
0: Für die Klugscheißer unter euch da draußen. Es war eine andere Version. Das wissen wir. So.
1: Ja. Oh.
0: Freestyle, oder?
1: Ja.
0: War das so ein Tanz, den du kanntest, konntest? Oder
1: nee.
0: So? Konnte ich nicht.
1: Nee. Konnte ich nicht.
0: Was kannst du eigentlich überhaupt?
1: Sag mal.
0: Was hat dich qualifiziert, um hier zu sitzen?
1: Ja, weiß ich nicht.
0: Große Klappe gegen Schoto?
1: Ja,
0: reicht schon.
1: Reicht schon, oder? Dich überall mit reinziehen, das passt doch.
0: Übrigens, das war auch der Stellentext für die Stellenanzeige, wo Caro sich dann darauf bei uns beworben hat.
1: Wirklich?
0: Es ging wirklich darum, also man soll frech sein, man soll nicht auf den Mund gefallen sein, man soll jeden Freitag 21 bis 0 Uhr Zeit haben.
1: Mhm.
0: Und man muss Spaß verstehen, ein bisschen musikaffin sein. Ja, aber man muss ein flinkes Mundwerk haben. Also man darf nicht zurückscheuen, seinen Chef mal...
1: Die Dividen zu lesen?
0: Die Dividen zu lesen, genau. Dass es natürlich solche Ausmaße annimmt, konnte ich damals zu diesem Zeitpunkt noch nicht wissen.
1: Tja.
0: Aber,
1: das ist aber auch gut so.
0: Ja, das ist richtig. Aber,
1: mhm.
0: Aber ja. Nee, wir sind ja froh, dass wir sie haben und sie wieder öfters wieder da. Und sie kommt auch wieder. Also im September irgendwann ist
1: natürlich.
0: Sie dann wieder richtig da und dann.
1: Dann geht's ab.
0: Dann
1: geht's richtig ab. Dann musst du dich warm anziehen.
0: Ja,
1: und hoffentlich sind bis dahin unsere Thronstühle hier.
0: Ja, aber

0: mit Dealer blinken und leuchten.
1: Ist ja dann kein Problem, weil wir sind ja, wie gesagt, wir haben den 14. August. Es geht ja nun bergab. In 14 Tagen ist ja dann schon September. Also 16 Tagen ist September. Hm. Das ist ja der Herbstmonat.
0: Oh,
1: und
0: ja.
1: Ich war zwar einfach, ich weiß gar nicht, ob wir schon Lebkuchen in den Läden haben. Also es wird ja langsam mal Zeit. Das kam ja immer mit dem Schulanzeigenzeug.
0: Oh, ja, nee.
1: Also sobald der erste Lebkuchen da...
0: Ja, hast du den im Mund, das ist schon klar.
1: Den werden wir hier an der Schule öffnen.
0: Den hast du im Mund dann. Ja. Wahrscheinlich schon noch im Laden. Du hast den Karton in der Hand, im Laden aufruppen und schon essen.
1: Also liebe Hörer da draußen, es gibt vom letzten Jahr ein Video, ein Foto von mir und Annika, wo wir einkaufen waren. Einkaufen.
0: Ja.
1: Und man sieht, was ich trage. Das war Gemüse, das war Äpfel, das war Obst, das war irgendwas. Und Annika hat da wirklich noch und nöcher Lebkuchen etc., Spekulatius und so gekauft.
0: Ich Weihnachtsmann.
1: Glaub, ja, und wir sollten das vielleicht mal posten, das Bild. Das ist ja doch mal...
0: Wieso?
1: Ja, 90s Battle Beats Instagram.
0: Ja. Mhm. Ja. Wie das letztes Jahr so ausgesehen hat?
1: Ja, genau. Mhm.
0: Ja, können wir machen.
1: Ja.
0: Ist gar kein Problem.
1: Aufgabe erkannt.
0: Ja, passiert.
1: Passiert.
0: So, natürlich.
1: Genießt noch diese langsame Musik, also langsamere Musik.
0: Ja, weil?
1: Das wird dann ein Stückchen härter.
0: Ja, ich warte drauf.
1: Ja, warte doch mal ab, Mensch.
0: Was warte doch mal ab? Ich kann nicht warten.
1: Das ist wie beim Sex. Es fängt ja auch langsam an. Und dann gibt es so eine Zeit lang, wo man oben auf Folge 7 schwimmt, dann geht es langsam wieder abwärts.
0: Echt?
1: Meistens ist das wie bei so einem Parabelflug. Also geht er mal 3 Minuten hoch, dann hat man da oben 10 Sekunden Schwerelosigkeit und dann geht es wieder runter.
0: Boah, das stelle ich mir so furchtbar vor. So schwerelos ist doch...
1: Nicht so?
0: Nein, das kann mir nicht... Nee.
1: Ich dachte, das meinst du anders.
0: Okay. Du meinst das hoch und wieder runter oder was? Oder meinst du den Sex mit dem?
1: Genau.
0: Scheiße,
1: sowas aber wie 10 Sekunden? Mensch, ist ja 5 Mal so viel wie sonst.
0: Das ist mehr. Ja, definitiv. Pass auf, das ist schon so lange her, da kann ich mich halt nicht dran erinnern, weißt du?
1: Ah, okay.
0: Weil wir tun doch sowas nicht mehr.
1: Stimmt. Was ist wir? Du.
0: Nein, wir. Wir sind zu alt für so einen Scheiß. Für so einen Blödsinn. Wenn ich überlege, es ist noch zu früh. Es ist noch zu früh.
1: Wo, was? Sprich dich aus.
0: Wo und wie? Oh Gott. Sorry. Wo und wie und was man, wo man wie gemacht hat, ist heute nicht.
1: Nee, lass mal lieber.
0: Ja, siehst du?
1: Hundebabys.
0: Was denn?
1: Es gibt Dinge, TMI, too much information.
0: Ach komm.
1: Es gibt Dinge, die will man nicht wissen.
0: Ach, du warst doch auch mal jung. Ist schon lange her, aber...
1: Ich bin jetzt noch jung.
0: Ach ja. Du versuchst es.
1: Ich kann nicht... Also ich kann alles noch, was ich...
0: Du kannst alles noch?
1: Was ich in der Jugend auch konnte, das kriege ich alles noch hin.
0: Ah ja. Ich glaube nicht.
1: Lass mal einfach mal so im Raum bestimmen.
0: Ja, ich bin gespannt, wenn wir dann morgen abdancen.
1: Mhm.
0: Wenn wir abends vielleicht noch irgendwo in einem Club versacken, ob dann die Bassbox dran ist. Das wäre doch, da wäre es doch fällig.
1: Wenn du von 14 Uhr an auf Rave the Planet bist und du bleibst da, du tust nicht, bis zum Ende bleibst du nicht, das geht ja bis 22 Uhr.
0: Glaube ich auch nicht.
1: Das bleibt
0: ja, aber dann macht man abends irgendwo weiter.
1: Ja, aber ich glaube nicht, dass du das in deinem Alter...
0: Bitte was?
1: Das ist, das wird so ein, oh mein Gott, lass uns kurz ins Hotel gehen. Ich muss meine Füße auch, ich spüre meine Füße. Ja.
0: Als wenn du das nicht auch so machen würdest.
1: Nein.
0: Ach komm.
1: Ja.
0: Ich bitte dich.
1: Ich bin ein Mann, halt.
0: Ja, stimmt. Der seine Schuhe verliert und barfuß durch Berlin läuft. Ja, Entschuldigung, ich hab's vergessen. Aber wir können es ja nochmal kurz in Erinnerung bringen.
1: Du bist wie Chatty. Bei jedem Ding ist das nicht dran.
0: Ja, wir sind da hartnäckig, bis wir die Story dahinter erfahren.
1: Ja.
0: Aber vielleicht erfahre ich sie ja morgen. Vielleicht treffen wir ja ein paar Leute, die mir die Story erzählen können. Oder den Club.
1: Ein Schweigegelübde drüber gelegt.
0: Von wem?
1: Von mir.
0: Ja, du vielleicht, aber der Rest doch nicht.
1: Wir klären das mal.
0: Ja, ja.
1: So, hier gibt's I Promise Myself, das Ganze im Workout-Remix.

0: 90ern hätte ich leben müssen, hätte ich auch schon Musikproduzent sein können, weil das hätte ich ohnehin gekriegt. Also du da, die wie da, die du.
1: Also das kriegt, glaube ich, jeder hin, oder?
0: Ja.
1: Der so ein bisschen Ahnung hat, wie Knöpfe funktionieren.
0: Und wer jetzt denkt, ja gut, okay, es war halt mal ein Lied. Also, was sagt Chodo da? Wegen einem Lied ist es das. Ich habe noch einen 90er rausgesucht. Ja. Also wir hatten alle so ein bisschen leichte Wortfindungsstörungen in den 90ern. Hier gibt's Jasmine Song.

0: wirkst leicht abgelenkt. Was ist los, junge Frau? Also, du bist nicht so ganz bei der Sache, wie ich das mir gehofft habe.
1: Ja, ich bin auf der Suche.
0: Du bist auf der Suche?
1: Ja.
0: Was suchst du denn? Ostern ist doch vorbei.
1: Nee, ich suche Informationen zu Wave the Planet 25.
0: Ah, okay.
1: 25?
0: Oh.
1: Weil da war ja jemand schon anwesend.
0: Ja,
1: das soll Videomaterial
0: damals,
1: davon geben.
0: Ich war damals schon mal duschen, genau. Also der Wave the Planet 25 war eine sehr feuchte Veranstaltung. Also wir reden nicht von feucht, von Alkohol. Wir reden von
1: Regen.
0: Von
1: ich sehe es.
0: Regen, genau. Und ja.
1: Ich sehe es.
0: Aber war trotzdem, hat der Party keinen Abbruch getan.
1: Nee.
0: War richtig nice.
1: Ja, und es soll angeblich, laut meinen Informationen, es gibt irgendwo ein Video, ein Bildmaterial, was auch immer, wo man dich sieht.
0: Ja, das ist richtig. Das ist richtig.
1: Unter den Tausenden von Menschen. Aber angeblich auch vor einem Mikrofon. Kannst du mir dazu was sagen? Möchtest du mir dazu was sagen?
0: Schick's
1: mir doch einfach.
0: Die Informationen, die dir vorliegen, sind richtig.
1: Ja, und wo finde ich das?
0: Ja, im Internet.
1: Hast du das schon
0: irgendwo
1: kursieren?
0: Kursieren.
1: Kursieren wolltest, genau. das war das Wort, was du gesucht hast.
0: Genau.
1: Ja, und ich hätte es gerne.
0: Ach, was ich auch so gern, viel gern. Ja, also das Video gibt's, aber das...
1: sag mal, was, weißt du, gibt's nur für dich oder was?
0: Ihr kennt mich ja im Studio, ihr kennt mich ja, wie ich aussehe, also ihr kennt mir ja mein Outfit. auf so einer Party hat man meistens ein anderes Outfit an.
1: Ja, richtig.
0: Was nicht ganz so alltagstauglich ist. Und
1: ich hoffe, du wirst morgen auch so eins anhaben.
0: Da man eben... Mal gucken, ich weiß noch nicht, was ich morgen anziehe. Mal sehen.
1: Weiß ich nicht. Hallo?
0: Keine Ahnung.
1: Wave the Planet. Denk dran, vorher noch Schaukel.
0: Ja.
1: Was?
0: Also ich spiele gerade Hänsel und Gretel. Immer schön die Lebkuchen essen.
1: Lebkuchen dann, haben wir noch nicht.
0: Damit man dick und schwer wird. Und dann diese magische Grenze da von der Schaukel.
1: Ja, ja, wir werden es sehen. Sollte das so sein, ist es nur aufgeschoben, nicht aufgehoben.
0: Wie jetzt? Ich fress mir ja 10 Kilo ran, dass ich hier nicht taugen
1: das
0: muss.
1: Das ist nicht dann aufgehoben. Das ist dann nur verschoben, sollte das so sein.
0: Das war aber so nie besprochen.
1: Na, was hast denn du da, was da rauskommt? Du kommst, ganz ehrlich, du weißt doch, das ist wieder mit dem Nippelpiercing, du kommst da eh nicht raus.
0: Lass das Thema Nippelpiercing, bitte.
1: Was?
0: Lass es einfach.
1: Nein. Es war ja nur eine kurze Andeutung. So, also, schickst du es mir jetzt oder nicht?
0: Nein.
1: Dann bin ich konzentriert. Du, dann hast du mich auch komplett zu 100% heute vor dir.
0: Nee, da, genau. Wenn ich dir das schicken würde, wäre es 100% nicht so.
1: Warum?
0: Dass ich 100% bei der Sendung hätte.
1: Du, doch, nein, natürlich, nein, weil wir dann können, dann könnten wir in real wirklich darüber reden.
0: Wir können auch so drüber reden. Wir können so drüber reden, wie du möchtest.
1: Ich möchte dieses Video. Also komm, zieh dich nicht.
0: Ich hätte auch gerne ein Video von deiner Tochter.
1: Das gibt's nicht mehr, ist schon gelöscht.
0: Ah, du lügst so schlecht. Also, außerdem kann sie es 30 Tage wieder herstellen, sie hat ein iPhone. Also ist das ja nicht so das Problem.
1: Nein, das ist auch schon gelöscht.
0: Ja, dann...
1: Aus dem Papierkorb hinausgelöscht.
0: Dann wird das andere leider auch...
1: Nein.
0: ...nie dein Gesicht sehen.
1: Boah, das ist Erpressung.
0: Nein, das ist... Meins ist auch schon gelöscht. Auch aus dem Internet, ist schon komplett weg.
1: Gar nicht wahr.
0: Ja, doch, kannst du glauben.
1: Nein.
0: Ja.
1: Nein, du veräppelst mich doch. Lass mich nicht veräppeln. Wie war es denn überhaupt?
0: Es war mega.
1: Auf was muss ich mich dann morgen vorbereiten?
0: Erstmal gibt es die Eröffnungsrede von Dr. Motte, der dann, ist eine Demonstration. Es ist ja keine Party. So.
1: Richtig, genau.
0: Es ist eine Demonstration. Demonstration bedeutet natürlich, dass da auch die Forderungen gestellt werden müssen. Da kennt ja jeder von irgendwelchen Maikundgebungen oder so weiter.
1: Ja, dass man dann...
0: Da muss sie die Forderungen stellen, also die werden ja dann gestellt. Und geht sogar 10 Minuten.
1: So, dann 10 Minuten?
0: 10 Minuten, genau. Okay. Und dann setzen sie sich die Trucks in Bewegung an der Siegessäule und fahren dann mehr wie im Kreis zwischen Siegessäule, Brandenburger Tor, 17. Juli vor und wieder zurück. Also die fahren wirklich bis 22 Uhr, fahren die da im Kreis und
1: Gott, die armen Truckfahrer.
0: Rundrum, die armen Kupplungen, würde ich sagen. Weil die fahren ja alle, also weniger als Schritttempo. Das ist so, und rundrum halt die ganzen Party-People. Und damit ihr ein bisschen Party habt, mit ein bisschen Musik. Red Sozo, Rocks the Discotheque.

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0: Special, die kamen wissen. Ja, das war was ganz, ganz relativ schnell beendet. Ne? Das war schon so.
1: So abrupt.
0: Hast du nicht erwartet, oder?
1: Nee, du auch nicht. Anscheinend.
0: Ja. So, wir haben es kurz vor 22 Uhr. Wir haben jetzt 22 Uhr. Machen wir so ein bisschen. Gehen wir so in Richtung.
1: Waves of Planet.
0: Also, Waves of Planet, warum haben wir das überhaupt mit dem Programm? Wir sind eine 90er-Show.
1: Ja.
0: Und 90er war ja die Love Parade.
1: Ja, ganz groß.
0: Und das gehört dazu. Und wenn das morgen halt der Nachfolger ist, dann müssen wir uns natürlich auch ein Stück weit mit ins Programm aufnehmen.
1: Aber natürlich.
0: Ja.
1: Das gehört dazu.
0: Genau.
1: Und wir sind ja auch anwesend.
0: Und da wir uns vorhin mal unsere selbstgesetzte Playlist angehört haben, haben gesagt, okay, damit können wir am neuen nicht starten.
1: Nee.
0: Das wäre vielleicht ein bisschen so hartes Guten. Da würden wir den einen oder anderen von euch verkraulen. Ich sage, okay, dann setzen wir uns auf 22 Uhr. Weil es waren halt auch geile Scheiben dabei.
1: Ach,
0: ne?
1: Mega. Also richtig.
0: Sonic geil. Empire, Members of Mayday, Dune, Hardcore Vibes, Charlotte, Nestle Fio, Marusha, Westbam, Dr. Motte. Also das war ja nur ja, Mark O war mit am Start. Und ja. Also alles Scheiben, die ihr eigentlich kennt, aber wenn man die hintereinander weg 3 Stunden hört, weiß man, was man gehört hat.
1: Oh ja.

0: Spring. Von R&B aus dem Jahr 1996. Das war noch eine Scheibe, damit auf der Bassbox getanzt, damit das war.
1: Die Bassbox.
0: Ja, das ist
1: ja, glaube ich dir. Ist ja auch ist die richtige Musik dafür.
0: Genau, ist das richtig die Musik
1: ja,
0: dafür?
1: Ja, genau.
0: Genau, morgen zieht Raves, der blendet wieder durch die Hauptstadt und wir drehen heute schon mal ein bisschen die Zeit zurück in die 90er, als Techno noch die Straßen erobert hat. Ja, und weil heute auch noch Tag der Eisechse ist, grüßen wir alle, die bei der Hitze genauso bewegungslos rumliegen und auf den ersten Bass warten.
1: Ja.
0: Und viele von euch werden den nächsten Song innerhalb von 2 Sekunden erkennen.
1: Eine Mühe.
0: Und ihr werdet wieder in die 90 zurück
1: katapultiert.
0: Katapultiert, genau. Schwieriges
1: so
0: Wort.
1: Wolltest du hin.
0: Achtung.
1: Oh ja. Es hat nicht mal eine Sekunde gedauert.
0: Ich weiß die Sekunde. Sonic Empire Members of Mayday. Ja. So, und wir starten jetzt ein bisschen härter. Wir gehen ein bisschen in die 90er, wir gehen ein bisschen in die Love Parade und also für die, die jetzt Kuschelbox suchen oder Brian Adams oder DJ Bobo oder DJ, Dr. Alban, ja, nächste
1: nicht.
0: Woche wieder.
1: Ja, heute nicht.

0: mal, das hast du
1: schon. Sobald du das schon, hörst, ne? Ja. Das sobald du das hörst, schick. Denkt man eigentlich da sofort dran.
0: Ja, genau.
1: Ja.
0: An 30 Grad, Leute, die auf Ampeln sitzen, die auf Busfahrtwäsche sind, die auf ja. Lampen sitzen am Straße 17. Juli und ja. einfach nur abfeiern.
1: Aber das war ja viel später erst. Also so extrem war es ja erst relativ spät.
0: Ja.
1: Aber ja, das ist das Bild, was man weiß. Was das man vor sich hat, also vor dem inneren Auge hat, wenn man die Musik hört.
0: Genau. Fing ja relativ klein an, die Love Parade damals.
1: Ja. Also es waren nur 150 Teilnehmer mit Dwight Fox. Ja, das war noch sehr, sehr klein.
0: Und das war 1989.
1: Genau, am 1. Juli ging es los. Genau. Also 1. Juli war eine Demonstration eigentlich, so war es, eine politische Demonstration war angekündigt.
0: Was es heute immer noch ist?
1: Ist es immer noch?
0: Genau. Genau.
1: Damals hieß es Friede, Freude, Eierkuchen. Darunter war es angemeldet.
0: Okay. Ja. Und daraus ist dann so Stück für Stück genau. die Love Parade ja. entstanden.
1: Ja, also ein Jahr später waren schon 2000 Teilnehmer. Mhm. Also es ging sehr, sehr flott. Und nach 10 Jahren waren es dann 1,5 Millionen, ja.
0: 1,5 ja. Millionen Leute auf feiern auf den Straßen ja. Techno.
1: Und da entstanden diese Bilder mit den Menschen auf den... Nee.
0: Der arme Tiergarten, der hat Monate gebraucht, bis er sich davon wieder erholt hat, ja. was da alles da drin passiert ist. Also, ich möchte jetzt nicht aus dem Nähkästchen plaudern, aber...
1: Ach doch, komm, erzähl mal ein Stück. Was ist so in dem Tiergarten passiert?
0: Also, die Stadt hat ja vieles versucht. Die hatte versucht, ihn abzusperren. Sie hat versucht, also sie wollte ja auch nicht, dass die Leute auf die diese Laternen krabbeln. Ja. Haben also Polizisten Tage vorher die ganzen Laternen, wo sie sonst hochgekrabbelt sind, mit Seife eingeschmiert, sodass man einmal abgerutscht ist.
1: Okay.
0: So, wenn man dann die Bilder gesehen hatte, die vom Fernsehen übertragen worden sind, hat man auch gesehen, dass das keinen Erfolg gebracht hat.
1: Nein.
0: Dass sie genauso da oben waren wie sonst auch. Aber ja, gut, das ist halt...
1: Ja, es waren ja nachher dann, also wie gesagt, mit 3 Wagen hat man angefangen und dann waren es nachher 40. Ja. Anmeldungen waren es über 100 immer, aber es waren dann nur 40. Also 100 Gruppen, aber 40 Wagen waren so immer das Maximum. Ja.
0: Also ich muss sagen, auch letztes Jahr, wo ich gewesen bin, da, also es gibt natürlich die großen LKWs, die Trucks, wo die Leute drauf feiern und so weiter. Mhm. Und dann gibt es natürlich aber auch kleine Leute, die mit einem Bollerwagen hinterherziehen. Da ist eine Bassbox drauf.
1: So.
0: Und die da ihren Mix und dann gelten auch als Wagen. Und die haben auch Ordner, die da rundherum müssen. Also cool. Total witzig. Aber das, ja.
1: Ja, ich bin gespannt.
0: Ja, ich auch. Ihr könnt gespannt sein. Wir werden es für euch berichten. Wir
1: werden
0: ein, zwei Fotos machen. Ich würde es am frühen Tag machen, die Fotos, wo wir noch relativ frisch aussehen.
1: Am Anfang.
0: Ja, wenn wir sie posten wollen, genau.
1: Wir machen eins zum Schluss. Wir überlegen uns dann noch, je nachdem, mit etwas Abstand, Blickwinkel drauf, ob wir es zeigen oder nicht. Ach komm, das müsst du schon festhalten.
0: Ja, okay, das ist ja, mal sehen, was draus wird. Ich würde das nicht irgendwie versprechen wollen, was ich dann...
1: Nee, ich habe ja auch nicht gesagt, dass wir das... Ich habe gesagt, wir machen definitiv eins.
0: Ja.
1: Für uns.
0: Ja. Achso, für uns, ja.
1: Für uns.
0: Natürlich, ja.
1: Für uns.
0: Ja,
1: und dann gucken wir mal, was rauskommt. Ob wir in unserem jugendlichen Leichtsinn sagen, ach komm.
0: Ich muss ja mal ganz ehrlich sagen, also bei dir und für uns, und wenn du das Bild einmal hast, ich sag nur... Irgendwo ging ja so Softeis-Shoto durch unseren Kanal. Ist ja nicht mal freigegeben gewesen von mir.
1: Warum? Ich bin ja die Beauftragte. Also
0: ja,
1: warum muss ich das freigeben lassen? Ich bin derjenige, der es macht. Also kann ich auch entscheiden, was da
0: genau. kommt. Genau. Und wenn ich dann so ein Bild von mir, also wenn ich mich erinnere, wie ich letztes Jahr aussah nach dieser Parade.
1: Aha.
0: Wüsste ich nicht, ob ich das...
1: Also ich bin gespannt, ob du dieses... Ich hoffe, dass du dieses Jahr auch so aussiehst, dass du dich... der freien Lauf gibst und dich nicht zurückhältst.
0: Ja, das weiß ich nicht. Mal gucken.
1: Oh, nicht dein Ernst.
0: Das muss ich mal gucken. Weiß ich nicht. Also erstens bist du ja mit dabei.
1: Ja, das, ja. Warum? Was, das, ist, das, was, ist, was ist daran schlimm?
0: Also erstmal
1: was?
0: Eine Mitarbeiterin dabei. Dann noch die Mitarbeiterin, die gern Fotos macht und diese bei Social Media reinstellt, dann versucht man sich ja schon ein Stück zusammenzureißen, dass man gut rüberkommt.
1: Dann sieh mich doch nicht als Mitarbeiterin.
0: Okay, dann bist du ja nur die Social Media Mitarbeiterin, Social Media Menschen.
1: Sieh mich doch als Privatperson.
0: Aha.
1: Warum als Mitarbeiterin?
0: Lass uns das bitte als Freunde machen.
1: Ja, genau. Richtig.
0: Den Spruch kennen wir, oder? Da gibt es ein bisschen Celebration Generation Westbam. Und so, wir werden mal schauen, was wir eigentlich so, was wir mitnehmen. Was muss man denn mitbringen auf die Waves the Planet, auf die Love Parade? Und was darf man eigentlich nicht mitbringen? Ja.
1: Gucken wir dann mal, kann er kommen. Ja, genau. Ich sag dir gleich mal, ich frag dich gleich mal ab, was man so mitnehmen kann und dann gucken wir mal, was du dazu sagst.

0: wieder angesagt, das sind DJs in den 90ern, Rastbam von der Love Parade nicht wegzudenken. Genauso wie Marusha oder Dr. Motte.
1: Ja.
0: So, wir waren, wir sind mittendrin jetzt in der Raves the Planet Sondersendungsabteilung. Also wie sagt man, ein Abschnitt oder wie auch immer?
1: Sondersendungsabteilung?
0: Ja, das ist Sondersendungsabteilung. Wie nennst du das so?
1: Einfach Sondersendung.
0: Also ein Teil der, Teil der Sendung. Genau.
1: Ja.
0: Genau.
1: Also, Highlight-Sendung?
0: Highlight-Sendung, genau. Machen wir eine Highlight-Sendung. Waves the Planet Highlight-Sendung.
1: Highlight-Sendung, guck an.
0: Hätten wir dem Ding auch einen Namen gegeben? Passt, ja. Wunderbar. So, Waves the Planet, was ziehst du an?
1: Ich?
0: Hast du dein Outfit schon?
1: Ich habe was bestellt.
0: Okay.
1: Ich weiß aber noch nicht, ob es das Outfit wird, weil ich muss erst mal gucken, wie das so an mir aussieht.
0: Okay, wir beschreiben mal.
1: Oh nee, ich spoiler nicht.
0: Wie, du spoilerst nicht?
1: Weil ja, ich weiß, ob das Outfit wird.
0: Ja, aber nach welchem Kriterium hast du denn gesucht?
1: Wie, nach welchem? Na, was zu meinem jetzigen jugendlichen Erscheinen aussehen.
0: Kannst du nicht mit Strickjacke dahin gehen?
1: Bitte, Strickjacke, was?
0: Strickjacke und Volunder, kannst du nicht auf Raves the Planet gehen?
1: Sag mal. So, ich sage nichts mehr zu meinem Outfit. Lass dich überraschen. Sage ich nur dazu.
0: Nee, sag mal, was hast du geplant? An welchen Kriterien hast du ausgesucht?
1: Nach welchen Kriterien?
0: Mhm. Hast du die Videos angeguckt, wie die anderen aussahen letztes Jahr?
1: Ja.
0: Ah, okay. Gut.
1: Ja, schon.
0: Okay. Das sind immer die skurrilsten, die sind immer im Video drin.
1: Ich weiß. Aber so skurril wird es nicht.
0: Okay.
1: Weil das bin ich nicht.
0: Das bist du nicht?
1: Nee, also ich weiß nicht, ob ich das bin. Ich schau mal das, was in dem Paket so drin ist, ob das zu skurril aussieht für mich.
0: Mhm.
1: Es ist schon ein bisschen skurril was dabei, aber
0: ja.
1: Es ist derzeit hauptsächlich aber nur schwarz.
0: Okay, das passt
1: ja. Ja, aber prinzipiell war es ja früher relativ bunt.
0: Ja, aber schwarz macht schlank. Nein, also ich meine ehrlich, also ich habe auch.
1: Ich rede jetzt gleich nicht mehr mit dir.
0: Ich werde wahrscheinlich auch eine schwarze Hose anziehen.
1: Du kannst doch aber nicht zu mir sagen, schwarz macht schlank.
0: Das war eine allgemeine Information, das war nicht auf dich bezogen.
1: Du hast mich gerade gefragt, was ich anziehe.
0: Ja, natürlich.
1: Und ich sage dir, es wird hauptsächlich schwarz, nur hier, schwarz macht schlank.
0: Ja.
1: Also was auf mich bezogen?
0: Nein, aber wenn man ins Bergheim geht, ist man auch relativ dunkel angezogen.
1: Ja, das habe ich gelesen.

0: Man sollte, kommt man eher mit rein, wenn man dunkel trägt. Was?
1: Mich würde ja interessieren, was unsere Moderatur. Ganz kurzes Anliegen. Kennt man das? Kennt ihr das, wenn ihr noch in eurer Schulklasse wart, in der Schule saß, so, sechste, siebte Klasse? So, und unter eurem Sitz klebte ein Kaugummi oder es klebte irgendwas anderes oder unter eurem.
0: Weißt du? Ja. So, meine Mama mochte gar nicht gucken, wenn man was berührt hat. Nee. So. Und du gerade? Weißt du,
1: dann hast du ihn vorgezogen, angekaut. Oh, Pfefferminz.
0: Oh, nee.
1: Und dann wurde er wieder schön sauber unter diese Bank geklebt.
0: Oh mein Gott, das war nicht dein Ernst. Das hast du nicht wirklich gemacht.
1: So, und ähnlich habe ich mich jetzt gefühlt. Weißt du, ich greife so just for fun mal unter unseren Studiotisch, so einfach so. Und ich fühle da irgendwas. Ich dachte, was ist das denn? Und Panzertape. Ich will ja nicht wissen, was hier außer 90s Battle Beats noch für Partys abgehen, wo man Panzertape braucht. Und sich ja schon so. Also
0: komm, als wenn du nicht wüsstest, wofür man Panzertape braucht.
1: Natürlich, aber nicht hier im Studio. In welcher
0: Show? Was habe ich vorhin gesagt? Das geht überall.
1: Ja, aber in welcher Show? Also in welcher Show? Weiß ich mal. Bei 90s Battle Beats wäre ich ja gewöhnt gewesen. So, und dass es sogar schon richtig in Größe geschnitten ist, dass man nur noch so ab und fertig und. Ja. Oder habe ich jetzt irgendwie einen Gag für die heutige Sendung noch versaut, gerade eben zu früh mitbekommen? Oder?
0: Nein,
1: okay. Also kann ich es abziehen.
0: Du kannst es abziehen, ja.
1: Okay, dann werden sie wieder fragen, wow, was macht ihr denn hier mit dem Panzertape? Gut, okay, aber ist auch schwarz.
0: Zusammen. Ja, siehst du?
1: Ist auch schwarz, ja.
0: Ja, passt.
1: Genau. Hm. Nee, aber wie gesagt, schwarz passt nicht zu allem. Also das ist halt, ja gut, ich meine, hast recht, es war immer so eine bunte Party, wie oder CSD dieses Jahr am Anfang eine sehr bunte Party war.
0: Ja.
1: Und, aber, ja, ich, schwarz passt ja trotzdem.
0: Ich bin mir nur bei den Schuhen noch nicht ganz so sicher.
1: Ja, nimm welche mit, die du nicht unbedingt.
0: Die denn nicht unbedingt ist was?
1: Naja, sag mal so.
0: Die ich nicht unbedingt vermisse, wenn ich sie verliere?
1: Zum Beispiel, genau das wollte ich sagen. Genau das lag mir so ein bisschen noch dazu.
0: Ja, das Problem ist.
1: Es soll ja schon mal vorgekommen sein.
0: Ja, ich glaube auch. Das Problem ist aber, ich müsste mir trotzdem extra dafür Schuhe kaufen. Also, wenn sie weg sind, ist auch doof, weil sie sind neu gekauft dann.
1: Okay.
0: Ich habe jetzt zu Hause jetzt nicht wirklich Schuhe.
1: Also ich werde meine Buffalos anziehen. Das wäre ich weiß es bereuen ohne Ende.
0: Ja.
1: Weil, ja, sehen zwar geil aus, aber man kann da, du läufst da nicht ewig da drin. Also ich.
0: Und ich hatte nämlich überlegt, mir so eine Retro, so wie ich früher hatte, ich hatte zwar früher blaue Buffalos zu bestellen, aber ja, mal gucken.
1: Also es sind halt schwer. Also so, ja, sehen zwar geil aus, aber ist halt schon, wo du sagst, ja. So, meine Buffalos sind noch weiß. Passen noch nicht zu
0: der schwarzen Hose. Danach nicht mehr
1: so
0: weiß.
1: Ja, passen also nicht so zu der schwarzen Hose. So, also,
0: ja, sind ja danach nicht mehr weiß.
1: Ja, bin trotzdem nicht so richtig sicher. Das ist, muss ich mal gucken.
0: Dann guckst du in dem anderen Kleiderschrank, da findest du bestimmt noch was.
1: Ja, aber das, was ich an dem anderen Kleiderschrank habe, ist nicht Love Parade.
0: Ich meine schuhtechnisch. Da werden ja sicherlich andere Schuhe sein, oder?
1: Ja, aber selbst da würden mir jetzt kein Paar einfallen, was ich dort auf diese Parade anziehen würde.
0: Mhm. Okay.
1: Ist eher sowas.
0: Ja, also es wird schon ein relativ dünnes oder kurzes Oberteil werden.
1: Genau.
0: Denke ich.
1: Manchmal ist weniger mehr.
0: Ja. Aber eine Hose, ja, es wird eine Hose werden.
1: Ja.
0: Weil das alles andere macht keinen Sinn.
1: Ja, bei mir auch.
0: Wieso?
1: Ja, alles andere macht keinen Sinn.
0: Ach klar, das macht bei euch Männern auch Sinn. Du machst auch viel luftiger. Also auch Rock an.
1: Ja,
0: Schottenrock.
1: Da kleben die Eier nicht zusammen.
0: Ja, genau, richtig. Ja. Kannst du schön belüften.
1: Ja, genau.
0: Ja, ich bin mir noch nicht ganz klar, wie der Stil der Hose aussehen wird. Mhm. Da gibt es auch mehrere Varianten, aber wie gesagt.
1: Also meine wird höchstwahrscheinlich so...
0: Baggy sein?
1: Nicht Baggy, aber ich komme nicht auf den Namen.
0: Was?
1: Die unten so weiter.
0: Die unten weit ausgestellt ist?
1: Ja, genau.
0: Die Schlaghosen?
1: Ja, nee, nicht Schlaghosen, nein. Gott, das sind zwei Jahrzehnte noch dann zurück. Also sind wir in den 70ern.
0: Ja, ich weiß.
1: Lass dich
0: die mal. Ein bisschen weit. Stopp. Nicht überraschen lassen. Die weiter ausgestellt ist unten, aber am ganzen Bein ganz weit ausgestellt.
1: Ja, so ein...
0: Ja, nennt das nicht... Bootcut ist, glaube ich...
1: Nee, das ist. Ich komme jetzt nicht
0: auf Gier und Mode.
1: Ja. Ich habe es vorhin noch gewusst, aber ja, in meinem Alter ist das.
0: Man muss vielleicht halt kommt es dir ja noch wieder in den Kopf und dann kannst du uns das nochmal reinwerfen.
1: Dann kann ich das nochmal sagen, genau. Ja. So, Gegenstände, die man mitnehmen sollte. Was würdest du mitnehmen?
0: Sonnenbrille.
1: Sonnenbrille, okay. Bei gutem Wetter gar nicht die dümmste Idee.
0: Oder?
1: Ja, ist es eine normale Sonnenbrille oder ist es eine schon, die du so.
0: Leider ist es eine normale, weil ich brauche eine mit Sehstärke.
1: Okay, mit
0: Sehstärke. Und bis dahin noch eine. Wave the Planet Sonnenbrille anzufertigen lassen mit Sehstärke ist schwierig.
1: Das ist schwierig, das stimmt leider
0: nicht. Und ohne geht leider nicht. Also hatte ich auch schon die Idee, so eine, aber ich habe erst neulich wieder gemerkt, es wird ohne Brille nicht funktionieren.
1: Okay.
0: Dann kriege ich irgendwann Kopfschmerz. Also wird es meine normale Sonnenbrille, wenn dann?
1: Also ich werde mir separat noch eine Sonnenbrille holen dazu.
0: Ja gut, du hast ja keine. Also normalerweise bräuchtest du Sehstärke, aber das gibt es dir ja nicht offen zu. Also läufst du dann lieber mit?
1: Ja, ich werde ja geführt.
0: Ach so.
1: Ich habe mich dann halt an so ein Seil oder so eine Kette fest oder
0: aha. Von wem?
1: Es gibt ja viele da, die da rumlaufen.
0: Mhm. Und wann bist du geführt?
1: Dann werde ich geführt.
0: Ah, gut. Zu wissen.
1: Einige haben wir die schmutzigen Gedanken, nicht ich. Aber das lassen wir mal so. Mhm. So, Wasserflasche wirst du da, glaube ich, nicht.
0: Nee, kannst du nicht, glaube ich, kriegst du nicht rein.
1: Das kannst du nicht gleich wieder abgeben dann?
0: Ja, denke auch nicht.
1: Genau.
0: Powerbank wahrscheinlich auch nicht, oder?
1: Powerbank eher doch.
0: Ja, geht schon.
1: Das
0: bisschen rein. Mit Ladekabel
1: ja.
0: Und so.
1: Ja. Das ist dann Fächer, ne? Gut, komm mal an, wie groß dein Fächer ist. Muss es halt aber auch zur Party passen. Also, das ist so.
0: Einen mit Zitronen habe ich mir erst jetzt im Urlaub gekauft. Mit
1: Zitronen?
0: Ja, da war ich in Florenz war ich da.
1: Okay. Riecht der nach Zitrone oder sieht nur noch Zitrone aus?
0: Ja, sieht nur so aus, er riecht nicht danach. Okay,
1: gewollt in Schikont.
0: Boah, sag mal.
1: Glitzergel.
0: Ja, das habe ich auch. Bin ich noch dabei, mit meiner 16-jährigen Tochter zu sprechen, Make-up-technisch.
1: Oh Gott.
0: Weil sie mich letztens schon gefragt hat, was, oh Gott.
1: Nee, aber das ist ja dann auch bei mir noch vielleicht ein Thema, wo ich nicht so richtig weiß.
0: Komm, kriegst du auch drauf.
1: Wie, muss ich gucken, ja, muss ich gucken.
0: Warum?
1: Ja, damals, wo ich schon da war, waren die Haare nach oben gegelt und oben
0: ist. Was für Haare?
1: Ja, jetzt ist halt nicht mehr so viel mit Haaren. Aber früher waren die ja blau. Also waren
0: ich meine, letztes Jahr?
1: Richtig blau. Nee, damals noch.
0: Aha, okay.
1: So, also waren die richtig blau. Also,
0: aber blau können wir sie auch machen.
1: Ja, da, jetzt, nee.
0: Natürlich, ja. Gibt doch so ein Spray. Klar,
1: damals das hatte ich volle Haare, da sah das auch geil aus. So,
0: aber wir können auch das jetzt blau machen.
1: Ja.
0: Das ist eigentlich eine gute. Nee, wir machen es orange. Dann passt es zum Outfit.
1: Ja, genau. Und zusammen.
0: Ja. Nee, es passt zu dem anderen Outfit. Ich rede jetzt nicht von.
1: Nee, das müsste ja rot sein.
0: Wieso rot? Ich dachte, das ist orange.
1: Ja, aber das ist.
0: Ach, du meinst das Outfit? Ja, nee, das meine also, ich jetzt
1: nur für
0: nicht.
1: Euch, Annika möchte mich unbedingt im Harness auf die Website Planet schicken, habe ich das Gefühl.
0: Ja?
1: Ja.
0: Okay. Du weißt doch, er wartet doch noch, dass du es kaufst.
1: Mhm, genau. Viele Grüße an den Gear Store in Berlin gehen raus.
0: Ja. Ersatzsocken?
1: Ja, Ersatzsocken sind, je nachdem, wenn es regnet so sind, oder wenn sie durchgetanzt sind.
0: Gott, da muss ich einen Rucksack mitnehmen.
1: Nee, Rucksack passt eigentlich.
0: Ja, aber wo soll ich die Ersatzsocken hinstecken?
1: Ich habe auch einen Rucksack gehabt, also eine Tasche habe ich gehabt.
0: Oder ich gebe doch so noch die 90er, so die Taschen, die man vom
1: Bauch hatte.
0: Ja?
1: Ja.
0: Also nicht die am Gürtel, sondern so schräg jetzt dann.
1: Ja, so richtig, aber
0: da passen.
1: Aber wenn der Muffin drüber hängt über die Tasche, ist auch blöd, da kommst du nicht rein.
0: Wenn der was? Wenn der was drüber hängt?
1: Wenn der Muffin drüber hängt.
0: Der Muffin?
1: Kennst du das nicht?
0: Nee.
1: Muffinhose?
0: Ach so, ja, doch, die Muffin. Doch, jetzt. Ja.
1: Die Muffin-Jeans.
0: Die Muffin-Jeans, ja, also ja.
1: Und überall
0: nee, hängen. Da ist ein High-Waist-Jeans.
1: Also, ist, der von euch schon mal Muffin gebacken hat, weiß genau, wovon was wir reden. Wenn der Teig dann über diesen Rand hin
0: über den Rand überquillt.
1: Genau.
0: Die Muffin-Jeans, ja.
1: Ja. Genau. Zahnbürste, gut, Zähne benutze ich jetzt doch nicht, das mache ich sowieso im Hotel. Eine Banane. Banane. Okay, je nachdem, was man mit der Banane machen möchte. Aber Essen und Trinken gibt es ja dort zu Genüge. Also
0: echt?
1: Also kannst du
0: essen. Okay, gut.
1: Ganz, ganz, ganz
0: viel. Aber Banane ist wichtig, ist für Energie, habe ich beim Triathlon gelernt, das ist ganz wichtig.
1: Genau, ja, dann nimm dir eine Banane mit.
0: Wieso, warum machst du, stopp, bevor wir die Liste weiterbauen. Was war das jetzt gerade für ein Was, gibt es da eine Story zu letztes Jahr mit Banane
1: nein,
0: und Schoto?
1: Nein.
0: Bist du sicher?
1: Ja, ganz, ganz, ganz sicher. Letztes Jahr hat es geregnet, das war nicht so schön.
0: Okay, gut. Pfefferminzbonbons?
1: Hat auch im Tiergarten geregnet. So, Pfefferminzbonbons, ja, natürlich, frischer Atem ist immer gut. Wenn dich
0: Was, wenn du
1: durch die Partymeile beißen willst, dann solltest du gut riechen.
0: Um was zu machen? Ach so, okay. Regenponcho hoffentlich brauchen wir nicht.
1: Ja, hoffe ich auch nicht. Und Nein. Wenn, würde ich ihn trotzdem nicht anziehen. Oh, weil das ist, also wenn, dann leidet er richtig drum. Also das würde ich nicht anziehen. Das ist, ja. Trillerpfeife, natürlich.
0: Hast du die letztes Jahr auch gehabt?
1: Ja.
0: Echt?
1: Ja.
0: Und hattest du eine mit Band umgehangen?
1: Ja, aber ich werde sie dieses Jahr nicht mehr haben.
0: Weil?
1: Es gibt keine Trillerpfeife mehr.
0: Wie, es gibt keine Trillerpfeife mehr?
1: Versuch mal irgendwo Trillerpfeifen zu finden.
0: Warum gibt es die nicht mehr?
1: Nein, weil die verboten sind.
0: Wieso sind die verboten?
1: Ja, versuch's einfach. Trillerpfeifen sind verboten. Wirst du nicht mehr kriegen.
0: Warum?
1: Ja, weil die zu laut sind.
0: Wer bietet denn Trillerpfeifen?
1: Warte mal kurz.
0: Ich hab noch eine ganz alte zu Hause. Von Opa. Damit hat er seinen Hund immer gerufen. Die kann ich mitnehmen. Oder werde ich dann runtergeschmissen, wenn ich eine benutze? Also wenn die... Hallo, kannst du mir eine Frage nebenbei beantworten?
1: Doch, nebenbei schon, ja.
0: Wenn ich eine Trillerpfeife habe,
1: ja.
0: Von was weiß ich, und bring die mit, nutzen, ja. Kann ich die nutzen?
1: Ja, kann sie nutzen.
0: Ich werde da nicht runtergeschmissen?
1: Nein.
0: Gut, okay. Nein. Ja, gut. Mini-Deo. Ja, du hast ja wahrscheinlich 5000 Deo-Flaschen dann dabei.
1: Wieso?
0: Na, hattest du letztens auch 3 Dosen in deinem Rucksack? Für jeden bestimmten Anlass. Es waren unterschiedliche.
1: Natürlich.
0: Das müsstest du mir übrigens auch nochmal erklären. Für welchen Anlass
1: brauchst
0: du?
1: Man muss doch auch gut riechen.
0: Ja, und für welchen Anlass wäre dann jetzt dann, also für den Wave the Planet, was für ein Deo wäre es dann bei dir?
1: Ja, weiß ich nicht, irgendein Bruno Banani oder so, was es wahrscheinlich wird. Ne? Ja.
0: Okay. Hier steht Luftmatratze. Sollte man eine Luftmatratze mit aufs...
1: Nee, würdest du sie denn nicht drauf kriegen. Also, weiß ich,
0: also hast du immer noch mal eine Luftmatratze? Also
1: vielleicht für die dann gleich sagen, über Nacht im Tiergarten, die brauchen dann vielleicht eine Luftmatratze. Aber ansonsten, aber wenn du so voll bist, dass du im Tiergarten übernachten musst oder willst oder wie auch immer, dann schaffst du es auch nicht mal, diese
0: die Luftmatratze
1: aufzupusten. Ja. Also das könnte knicken. Ja. Taschenlampe, ist manchmal gar nicht so doof.
0: Pflaster?
1: Ja, um deine gelaufenen Blasen abzukleben. Mhm. Das ist schon mal ganz gut.
0: Ja gut, wenn du ein vernünftiges Schuhwerk hast, dann sollte man keine Blasen kriegen.
1: Ja, richtig.
0: Aber wenn du deine Buffalos anziehst, dann wird es schwierig. Mhm. Kaugummi? Nee. Ja, nö. Würde ich jetzt nicht mitnehmen.
1: Muss ich um. Stutt beim Küssen.
0: Ah, okay. Ein Klappstuhl?
1: Was ist ein Klappstuhl? Willst du dich in die Mitte setzen und gucken, wie die LKWs um dich rumfahren? Oder?
0: Falls deine müden Füße mit 47 oder so alt wie du bist, wie auch immer, mal kurz Pause brauchen, brauchst du einen Klappstuhl?
1: Nein. Also das ist spießerisch. Nein.
0: Spießerisch?
1: Ja, aber definitiv.
0: Ja, ich brauche ihn auch nicht.
1: Ja, also der... Nein.
0: Ersatz-T-Shirt?
1: Ein Ersatz-T-Shirt?
0: Ach nee, warum braucht man nicht?
1: Nee, wenn du das siehst aus, fertig. Also ich würde sowieso was anziehen an deiner Stelle, wo es nicht so schlimm ist, wenn du es unten drunter ausziehst. Also oben drüber ausziehst.
0: Du meinst,
1: das ist Sweep-Lock oder so. Ja, weiß ich nicht, Sport-BH oder so. Es gibt so, wo du sagst, okay, also jetzt nicht die Süße rumlaufen. Kannst du auch, kannst du dich auch nackt da irgendwie. Geht auch, wirst du auch viele sehen. Aber wenn das nicht, dann zieh Sport-BH und so, das ist halt, ja.
0: Aha.
1: Also ich wäre kein Sport-BH anziehen.
0: Aber ein Sport-BH würde nicht zu dem Auto passen, was ich bestellt habe.
1: Deswegen sage ich dir so vorher, dass du es vielleicht irgendwie mit reinnimmst. Außerdem gibt es die auch in verschiedenen Farben und so weiter. Ist nur für den Fall eines Falles.
0: Das breakt doch schon wieder alles.
1: Nee.
0: Natürlich.
1: Sei so, wie du bist.
0: Aha.
1: So.
0: Echt?
1: Mhm.
0: So, Disco-Kugel?
1: Disco-Kugel? Wie kommst denn du auf so einen Schwachsinn? Denkst du, wo willst du die Disco-Kugel aufhängen? An dem Baum im Tiergarten, oder was?
0: An deinem Piercing.
1: Außerdem.
0: Da leuchtet's dann. Guck schon in die Stille. Aber es wäre doch eine optimale Stelle, oder nicht?
1: Wir werden dort keine Disco-Kugeln aufhängen.
0: Warum nicht?
1: Nein.
0: Oh, verstehe. Okay, gut. Aber weißt du, was hier noch fehlt?
1: Hm?
0: Ersatzschuhe.
1: Was? Den verstehe ich jetzt nicht, Ersatzschuhe.
0: Ja, es kommt bei dir ja öfters vor, dass du mal deine Schuhe irgendwo vergisst. Dann bräuchtest du auf jeden Fall Ersatzschuhe.
1: Verlierst du sowieso in der ersten Stunde.
0: Ja.
1: Und hier geht's weiter mit Scooter. Aber was im Jahre 96? I'm waving.

0: Usha mit Somewhere Over the Rainbow. Und es war auch so diese Hymne, die da so, ja.
1: Die Hymne schlechthin mit.
0: Ja, genau. Das war so dieses, ja.
1: Ja. Das Arme. Gleiche wie mit dem anderen.
0: Mit dem anderen? Wie diesen
1: Dillödin. Ja, richtig, genau.
0: Dillödin. Klingt wie so ein Telekom-Soundlogo. Nee, war schon ein bisschen mehr. War schon ein bisschen
1: mehr. Ja, richtig mehr.
0: Ja. So, genau, also wir hatten jetzt gesagt, Outfit wissen wir.
1: Ja, genau. So grob.
0: So grob, in welche Richtung das geht.
1: Ja.
0: Also auffallen.
1: Ein paar Änderungen noch, aber ansonsten.
0: Ja, ein paar Änderungen, alles genau. Und,
1: ja.
0: Ja, was wir auch mitnehmen, auch.
1: So grob.
0: Ja, genau. Hotel haben wir gebucht.
1: Ja.
0: Ja, haben wir auch gebucht. Ja. Das läuft auch.
1: Das ist auch safe.
0: Ticket muss ich, glaube ich, noch buchen. Ja, das muss ich, glaube ich, noch machen.
1: Das müsstest du machen, ja.
0: Genau.
1: Und wenn du deins hast, weiß ich, wann ich anreise.
0: Ja. 2 Tage später dann.
1: Nein.
0: Wie? Willst du dann? Nee, wir treffen uns Samstag, oder?
1: Wie, wir treffen uns Samstag?
0: Oder Freitag?
1: Das weiß ich nicht.
0: Also, wenn ich Freitag anreise.
1: Wir müssen Donnerstag früh. Ja?
0: Ja.
1: Hast du mir nicht einen Link geschickt mit dem Hotelbestätigung von Freitag bis Sonntag?
0: Ach so, okay. Gut, ist vielleicht auch besser, wenn wir, wenn wir uns dann Freitag schon treffen. Weil wenn ich Freitagabend noch woanders auf Party gehe, könnte es so da sein, dass ich dann am Samstag leicht einen Durchhänger habe.
1: Oh, habe ich jetzt irgendwas ruiniert?
0: Und dann, ruiniert gar nichts. Ja, das ist so weit in der Planung war ich noch gar nicht wie du. Du bist ja schon so ach, ja.
1: Ja, naja. Also ist ja auch bald.
0: Du bist schon viel weiter, als ich da jeweils bin.
1: Ja. So. Scheint so.
0: Ja, genau.
1: Da wird Zeit, dass du mal ein bisschen mehr darüber nachdenkst.
0: Ja, ich versuch's ja. So, also Berlin ist so ein Ding für sich alleine. Also so. Also wenn man das mal vergleicht so
1: mit. Es schluckt dich jedes Mal.
0: Mit Blaubeuren,
1: ja.
0: Muss man vergleichen?
1: Berlin und Blaubeuren? Ja, klar.
0: Bist du bereit?
1: Ich bin bereit.
0: Okay. Also es gibt ja so 20 Thesen, die wir aufgestellt haben, ob du aufgestellt hast.
1: Ja, weiß ich. Richtig, korrekt.
0: Genau. Gucken wir mal,
1: was passiert eher in Berlin oder eher in Blaubeuren?
0: Ja, genau. Also
1: Bin ich mal gespannt. Es wird wahrscheinlich mehr in Berlin passieren als in Blaubeuren. Mal gucken.
0: Weiß ich nicht, keine Ahnung. Dann leg mal los.
1: Ja. Pass auf, jemand steht nachts um 3 mit Sonnenbrille an einer Ampel und niemand wundert sich.
0: Das ist Berlin. Weil in Blaubeuren sind nachts um 3 die Ampeln aus.
1: Ja.
0: Also steht in Blaubeuren keiner nachts um 3 an der Ampel.
1: Echt nicht?
0: Ja, nee, erstens ist die Ampel aus, zweitens ist das sowieso kein Fahrzeug und drittens, warum soll an einer Ampel jemand stehen? Also das ist dann schon eher wirklich
1: spät. Ist hier also da nicht so wirklich viel los aus?
0: In Blaubeuren?
1: Mhm. Nee, ist nicht so das Nachtleben, ne?
0: Du kennst das selber, wie das ist. Also.
1: Ja, ich weiß.
0: Die so durchzechten Nächte bis 23.30 Uhr.
1: Ja, so ungefähr.
0: Genau. Wenn du musst schon nach Ulm gehen, da gibt es bis 24. Und wenn wir eine richtig Party machen, wir sind in Stuttgart und München da schon eine bessere Ansprechpartner.
1: Mm, okay.
0: Ja, es gibt in Ulm auch Clubs, die auch länger aufmachen. Es gibt auch Clubs, die gute Partys mal sind. Aber
1: ist nicht
0: zu vergleichen.
1: Nein. Und das ist ja dann auch immer, man müsste ja dann trotzdem auch immer wieder fahren, ja.
0: Erstens das und zweitens kennt uns ja jeder. Also wenn ich jetzt in Ulm auf eine Bassbox hochkäme und drauf tanze, also ich wäre noch nicht aus dem Club raus, hätte ich das schon bei mir irgendwo auf Instagram geliked, gefunden von meinem Team.
1: Ja.
0: Irgendjemand hätte es gesehen, fotografiert und dann, ja.
1: Meinst du?
0: Shoto verlinkt.
1: Gibt es solche?
0: Definitiv. Oh ja.
1: Gibt es solche? Ja. Ich verstehe gar nicht, was du für Mitarbeiter hast, die so gemein sind.
0: Ohne Mist. Ist wirklich so. Also wenn ich hier durch Blaubeuren laufe oder einkaufen bin, da wäre schon Kassierer schon angesprochen, ob ich nicht Apfelsaft vergessen habe oder Eistee vergessen habe.
1: Oh Mann.
0: Warst du da dabei?
1: Ja, da war ich dabei. Ja,
0: siehst du, ne? Oder gehst in der Apotheke, sagst du.
1: Aber das war so ein so richtiges, was los heute? Kein Eistee? Ist irgendwas passiert? So ein war das, wo ist der Eistee-Frage.
0: Ja, oder gehst du Apotheke am Samstag, wo ich sagst, also ich brauche was.
1: Ja.
0: Du hast gestern in der Sendung schon sehr nasal geklungen. Ich sage, toll.
1: Hättest du mal was vorbeigebracht. Hättest du mal gestern
0: vorbeigebracht, genau.
1: Ja. Ja. Oder um 22 Uhr fragt jemand, ob die Musik vielleicht etwas leiser gemacht werden kann.
0: Das ist Blaubeuren.
1: Das ist super. Das ist jedes Dorf.
0: Ja, also,
1: das wäre auch bei uns so.
0: Also in Berlin würden sie eher sagen, ey, gib es nicht lauter.
1: Also, echt?
0: Ja.
1: Also
0: definitiv. Also in Berlin wird sich niemand beschweren, weil 22 Uhr Musik an ist.
1: Ja, da geht es ja erst richtig los.
0: Natürlich
1: ist da überhaupt um 22 Uhr schon so laut Musik an? Ich glaube, es geht da was viel später los.
0: Ja, es geht später los, aber wenn du jetzt schon mal an der Warschauer Straße hinten bist.
1: Ja, okay, oder, ja. Da geht es schon frühzeitig los.
0: Den Zug dahin nimmst, der S-Bahn oder U-Bahn.
1: Ja.
0: Also unter Umständen hast du Mr. Berlin im Zug oder du hast irgendwelche andere Leute, die eine riesengroße Bassbox auf dem Rücken als Rucksack tragen. Und
1: die hast du da wirklich sehr oft. Also die.
0: Ja, also da ist Partys
1: immer
0: schon, genau.
1: Oder Weingläser in der Handtasche ist auch
0: gut. Ja, ja.
1: Voller Weingläser natürlich. Oder der dritte Punkt, der interessiert mich wirklich sehr. Du verlierst im Club deine Schuhe und merkst,
0: du merkst erst
1: auf dem Heimweg.
0: Sag mal, hast du da einen Tipp in meinem Chatty gemacht, die Fragen, oder? Kann das sein?
1: Dein Chatty und ich, wir stehen uns schon sehr nahe, ja.
0: Genau.
1: Sagen wir mal so.
0: Je näher ihr steht, desto mehr entferne ich mich schon meinen Chatty. Weißt du, das ist auch.
1: Ja, er mag mich halt mehr.
0: Ja, also das ist eher Berlin, ja.
1: Ja.
0: In Berlin, in Blaubach gibt es keinen Club, wo ich meine Schuhe verlieren würde.
1: Ja, ich musste die ja nochmal irgendwie einbringen, die von, weißt du?
0: Hab ich schon verstanden,
1: ja. Und gibt es dann noch eine Storyline hinter? Also möchtest du dazu noch was sagen?
0: Nö, erstmal nicht.
1: Okay. Du gehst nur einmal kurz raus und kommst 4 Stunden später mit 3 neuen Freunden zurück. Also du gehst einmal raus? Also wo?
0: Ja, das ist eher Berlin.
1: Ja.
0: Das ist eher Berlin, ja.
1: Würde ich wohl erst sagen, wenn ich an Blauen Bauern denke, würde ich wohl auch sagen, ja, Berlin. Ja,
0: also da.
1: Weil hier läufst du einmal im Kreis und dann
0: genau,
1: bist du schon wieder zu Hause.
0: Genau.
1: Das ist Berlin ein bisschen größer.
0: Ja, definitiv.
1: So, dann das größte Dorfgespräch ist, dass der Nachbar seinen Rasenmäher quer geparkt hat.
0: Ja, wie es der Name schon sagt, Dorfgespräch und das Dorf ist dann eher Blaubeuren. Also Berlin würde ich nicht als Dorf bezeichnen.
1: Ein bestimmte Viertel vielleicht?
0: Nee.
1: Na, nee. Okay, gut. Nee. Ich war noch nicht in alle Viertel, aber.
0: Also da. Obwohl es so spießerische Menschen gibt es in Berlin auch.
1: Was?
0: So Spießermenschen, so
1: ja?
0: Falsch eingeparkt oder so. Oder, ja.
1: Die gibt es überall.
0: Ja.
1: Die hast du immer. Die hast du. Das ist die Dorfpolizei, die in der Stadt wohnt.
0: Ja.
1: Oder Menschen stehen freiwillig in eine Stunde in einer Schlange, ohne zu wissen, ob es sich überhaupt lohnt.
0: Das ist definitiv Berlin.
1: Die berüchtigte Schlange. Die ganz berüchtigte Schlange.
0: Bergheimer. Also, ich habe es jetzt gesagt, für unsere Hörer draußen, ich habe euch ja gesagt, es gibt eine Schlange am Wochenende und so weiter. Und wo ich dann mit Annika mal da war, zweimal haben wir es, glaube ich, gecheckt, war keine Schlange da. Das kann nicht wahr sein. Hier sind Toiletten, sind im Bisswagen gesetzt. Ich weiß ja, wie Schlange sonst ist. Stand ja auch schon mal
1: das drin. War nix.
0: So, und ich sag, das kann nicht wahr
1: das
0: sein.
1: Das war nix.
0: So, und dann sind wir tagsüber. Und da war wirklich mal halt, sonntags, nicht, 2:30 oder so, oder 13, irgendwas.
1: Ja, da war so die Hälfte.
0: Da war vielleicht. Die Hälfte der Schlange.
1: Es war mal nicht. Bis zum Zaun. Also wo gerade mal so das anfängt. Also du konntest ja noch konntest ja schon die Tür vom
0: genau.
1: Club sehen. Also
0: und 3 Wochen später bin ich wieder oben, was sehe ich? Eine Schlange.
1: Ja, und
0: das Video war gefaked. Habe ich dann nochmal ein Video gemacht.
1: Das war gefaked.
0: So, und jetzt kommt es auch wieder im TikTok über ausgespielt. Diese Schlange vorm Berg.
1: Ja, die berüchtigte angebliche Schlange.
0: Genau.
1: Die ich noch nie live gesehen habe.
0: So, machen wir mal noch 2 Fragen und dann machen wir erstmal kurz.
1: Ja, also das nächste weiß ich von vornherein schon, weil es ist ähnlich wie mit deiner Apothekengeschichte. Der Bäcker kennt deinen Namen und deine Eltern gleich mit.
0: Das ist definitiv
1: doof.
0: Das ist definitiv doof. Also genau. Ja, das ist doof.
1: Und das letzte, erstmal, im Park tanzen wildfremde Menschen gemeinsam zu Techno mitten am Nachmittag.
0: Also das ist Berlin. Definitiv.
1: Auch schon erlebt.
0: Berlin.
1: Yep. Ja.
0: Und auch mitgetanzt.
1: Oh.
0: Hier gibt es eine kurze Musik. Music Instructor.
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0: bei deinem Lieblingssender am Freitagabend. Ja, wir haben es kurz nach 23 Uhr und ihr hört euren Lieblingssender. Und das ist gut so, denn solange ihr hört, sind wir hier. Also nicht heute. Also nicht, dass ihr denkt, wenn ihr bis auf 5 noch hört, dass wir nur 5 hier sind. Aber insgesamt, solange ihr uns ein Abo habt oder uns hört jeden Freitag, werden wir für euch hier sein.
1: Richtig.
0: Genau, so wir aus. Gehen mal kurz auf die Love Parade nochmal wieder zurück. Also wie gesagt, eigentlich gab es bei der Love Parade nur 2 Regeln. Wenn du dann in den 90ern jetzt, ne? In den 90ern gab es dann 2 Regeln. Mhm. Erste Regel war immer den Bass nach.
1: Ja.
0: Dann warst du auf der richtigen Seite. Es gab kein Navi oder sowas. Immer den Bass nach.
1: Dann bist du schon ans Ziel gekommen.
0: Und dann bist du schon am Ziel. Und zweitens, wenn deine Freunde vorne hast, ja, keine Panik. Spätestens am nächsten Tag hast du dann 5 neue. Kennst du auch die Sprache nicht?
1: Nee.
0: Aber ja, trotzdem, das passt. Und das stimmt heute auch noch. Das Schlimme, was immer so ist, das Handy. Also das Handy zerstört extrem viel. Es hilft auch viel, keine Frage.
1: Ja.
0: Und es hilft auch, wenn man seine Leute verloren hat, hilft es auch eine ganze Menge. Aber es zerstört halt auch ein bisschen viel, weil man mehr am Filmen ist und am Konzentrieren, dass der Fokus stimmt und dass die Belichtung stimmt, als den Augenblick an sich zu genießen. Und das ist halt das Schöne und das ist das Schöne, dass einige Clubs in Berlin das erkannt haben und Handyverbote ausgesprochen haben und gesagt, hey, wenn du hier bist im Club, dann genieße das hier mit den Freunden, die du hier hast,
1: ja,
0: und nicht draußen. Das, genau. Und wie gesagt, früher gab es noch keine WhatsApp-Gruppen und so, die man sich selber gemacht hat. So, wo seid ihr oder wie auch immer. Wenn du dann Leute verloren hast, dann, ja, entweder warten oder suchst du neue Freunde. Ja. Also,
1: machst du vorher einen Treffpunkt aus im Grunde?
0: Genau. Apropos Treffpunkt, da war meistens, ja, wir treffen uns an der Siegessäule. Problem ist, 100.000 andere Leute hatten dieselbe genannt, wir treffen uns an der Siegessäule. So, also habt ihr 100.000 Leute um die Siegessäule rundherum und, da kratzt nicht mit Handy, mit wo seid ihr, wo oder wie auch immer. Du hast sie gefunden oder nicht? So, und das war halt das.
1: Spätestens dann irgendwann nächsten Tag.
0: Ja, ganz spätestens irgendwann nach.
1: Mit den 5 Neuen.
0: Genau. Jeder hat 5 Neue, da habt ihr einen riesengroßen Freundeskreis mit Erweiterung. Und, so. Und hier geht's weiter auch mit Erweiterung. Und zwar Komodo Mauro Picotto. Oh, eine geile Scheibe aus dem.
1: Richtig geile Wahnsinn. Scheibe.
0: Ihr seht, es geht ein bisschen härter heute, ein bisschen härter zu.
1: Ja, wir stimmen uns ein.
0: Du hast es überlegt. Also, es waren ja damals, wurde ja alles noch nicht so reguliert wie heute. Also, da gab es Racks, die hatten über 10.000 Watt, was sie rausgeschickt haben. Also, das waren eher rollende Clubs als Trucks.
1: Ja, okay.
0: Das ist ja heute noch so. Also, da hast du ja auch von Lasershow über Nebel und entsprechende PA an Bord. Tausende People.
1: Was haben wir da an Bord?
0: PA. Veranstaltungstechnik.
1: Ach so.
0: Kein Prinz Albert. Es sind deine schmutzigen Gedanken.
1: Ich wollte ja nur nochmal nachfragen, ob. Also, ich muss doch wissen, was das bedeutet.
0: Ja.
1: Ich kann doch. Dann darfst du mich doch nicht dumm sterben lassen.
0: Nee, mach ich auch nicht.
1: Nicht, dass ich da stehe morgen und dann. Hä? Was? Wie? Wo?
0: Genau.
1: Mehr Infos
0: brauchst. Ja, ist okay.
1: Wie es letztes Jahr war.
0: Ja.

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1: Yes.
0: 23.22, Freitagabend.
1: Was? 23.22?
0: 23.22.
1: Was ist 23.22?
0: Also 23 Uhr. Ach so. Und 22 Minuten. Also das ist, der kleine Zeiger ist auf der 11 und der große ist dann auf der
1: 22. Du hautest so Zahlen raus. Ich dachte nur so, hä, das Datum passt nicht.
0: Wieso passt das Datum nicht?
1: 23.22?
0: Ich finde schon, dass das Datum passt. 23.22.
1: Ich war irritiert gerade mit dieser Aussage der Zahlen.
0: Okay.
1: Das war für mich keine Uhrzeitansage.
0: Wie seid ihr denn? 11:45? 11:45? Aber es ist ja, stimmt auch nicht. Naja, gut, ist egal.
1: Stimmt.
0: So, 3 Stunden haben wir noch, oder nicht? 40 Minuten? Knapp 40 Minuten haben wir noch. So, wir gucken nochmal auf die Love Parade. Und wie gesagt, ihr seht, unsere Musikrichtung ist heute Abend leicht anders, seit einer Stunde.
1: Aber gut anders.
0: Und genau, Thema heute, Rave the Planet, morgen in Berlin. Wir werden mit dabei sein für euch.
1: Ja.
0: Und genau, wir hoffen, dass es nicht so ist wie in den 90ern, da war die Toiletten waren da Mangelware. Muss ich vorstellen, wenn da 1,5 Millionen Leute an einem Dixie stehen. Ja.
1: Ich möchte der Erste am Dixie sein. Der Allererste eigentlich und danach nie wieder.
0: Aber ja gut, wenn du da der Erste bist, ist es das so, dass du irgendwann dann auch der Letzte bist. Weil du was essen und trinken zwischendrin. Also deswegen.
1: Ja, aber wenn es sonnig, also wenn es wirklich heiß ist, dann schwitzt man es ja aus. Ja. Und wenn du nur Wasser trinkst, geht's.
0: Also es war ja damals eigentlich der Hauptgrund für den Streit mit der Stadt Berlin und dem Veranstalter. Ja. Weil, was haben die Leute gemacht? Die sind in den Tiergarten gegangen. Und dann hat die Stadt halt natürlich ewig gebraucht, bis der Tiergarten einigermaßen wieder, meistens hat er so 3-4 Monate gebraucht, bis es sich wieder regeneriert hatte, einigermaßen. Mhm. Und ja.
1: Ja, aber das ist schon doof.
0: Ja, ist richtig. Aber das ist bei Großveranstaltungen meistens so, dass es irgendwie immer da irgendwelche Wildpinkler gibt, die da, ja. Und dann. Ja, aber also, mit Tieren, wie gesagt, es war ja alles normal, was dort war. Es ist egal, ob das dort Engel mit Flügeln waren, außerirdische Cowboys, ob du da nackt rumgelaufen bist oder in Silberfolie oder in was weiß ich was. Es hat sich niemand zweimal umgedreht. Und das kennst du ja auch schon so von Berlin, wenn du mit mir unterwegs bist ab und zu. Es sind Dinge, wo du sagst, alter Schwede, also wenn ich jetzt so durch Blaubeuren oder Ulm laufen würde, die würden mich wegfangen. Da wär ich weg. So, das heißt doch, da dreht sich niemand um. Es ist halt so.
1: Ja, weil es Berlin ist.
0: Ja,
1: das ist halt normal.
0: Berlin und das ist halt so. Mach das, was du Lust hast, solange du niemanden damit.
1: Es ist schade, dass es nur da so ist. Sollte überall so sein.
0: Alter Gottes, ist das so, ja.
1: Mhm.
0: Ja, ich bin ja gespannt, wie du mal morgen da so. Wie lange du durchhältst. Also, was da so.
1: Das heißt, wie lange ich durchhalte? Ich halte so lange durch, dass wir wieder gehen. Bis zum Schluss.
0: Okay.
1: Also. Was? Oh ja. Was? Oh,
0: dann schauen wir einfach mal, ne?
1: Warum traust du mir das nicht zu?
0: Weil du alt bist.
1: Boah, was bitte?
0: Du bist älter. Entschuldigung, ich habe jetzt das falsche Wort gesucht. Du bist älter.
1: Hä? Also, aber du bist älter als ich?
0: Ja, ist richtig. Aber
1: und wenn du das auch durchhältst, hätte ich das recht
0: aber
1: durch.
0: Aber ich bin's gewohnt.
1: Als ob.
0: Also ich habe letztens vor Feiern 48 Stunden am Stück wach war.
1: Ja, und wie sahst du aus?
0: Wie lange
1: hast du gebraucht, um dich zu regenerieren? Du bist
0: dunkel.
1: Noch nicht mal durch
0: es war
1: mit der Regeneration.
0: Es war dunkel im Club. Hat also keiner gesehen, wie ich da ausgesehen habe. Aber ich habe durchgehalten, oder?
1: Ja.
0: Ja, siehst du. Also.
1: Also kann ich nicht mitreden, ich war nicht dabei, das weiß ich nicht. Ich höre es nur von Erzählungen.
0: Ja, wieso? Wir waren da die Nacht drauf.
1: Ja, als wir.
0: Ja. Oder war ich dann wach?
1: Aber das ist, ja, aber ich glaube, das ist nicht zu vergleichen mit dem da dann.
0: Nee, das ist
1: ja, siehst du.
0: Weil hier läufst du noch deine 30 Kilometer, wenn du alles mitläufst.
1: Ja gut, ich habe kein Problem mit Laufen.
0: Ja, das ist okay. Aber du tanzt ja hier was laufen. 30 Kilometer tanzen ist schon eine Hausnummer. Brauchst du die Fitnessstudio oder keine Gedanken machen?
1: Brauche ich mir die Woche also nicht, dann brauche ich mir nicht sparen.
0: Brauchst
1: dann.
0: Du nicht, nee. Also das
1: mache ich alles an einem. Aber gut, nee, vielleicht sollte man sie ein bisschen vortrainieren. Damit man dann nicht hinterher so.
0: Ja, mach das mal.
1: Vollends alle Muskeln.
0: Ja, ist okay.
1: Ja, so wie du.
0: Ja.
1: Ich kann mir nicht vorstellen, also ich kann es mir beim besten Willen nicht vorstellen.
0: Ich trainiere auch regelmäßig.
1: Was? Du trainierst regelmäßig?
0: Einfach mal so stehen lassen. Einfach mal so stehen lassen.
1: Womit trainierst
0: Scheibe,
1: du?
0: Im Hintergrund, was ist das für eine Scheibe? King of my Castle ist das.
1: Ja, richtig.
0: King das of war, my Castle. Das war damals so ein Zeichenmenschen, was die ganze Zeit durch, so ein Strichmenschen, was durch die Gegend lief. Im Musikvideo. Das ging auch im Musikvideo.
1: Strichmännchen?
0: Ja, das war ein Strichmännchen, was man so durch das. Muss man googeln. Oder YouTuben oder wie auch immer.
1: King of my Castle, warte, ich guck. Such's mir mal raus.
0: Such dir es mal raus. während ihr es raussucht, gehen wir weiter zu ATB, auch eine große DJ gewesen in den 90ern.

0: ATV, ATV, ATV.
1: Wie?
0: ATV.
1: ATV.
0: ATV.
1: Geht noch.
0: Ja, man sollte vielleicht nicht zwischendrin irgendwie noch irgendwo...
1: irgendwas anderes machen?
0: Irgendwas anderes machen, genau.
1: Also, und sich was durchlesen?
0: Also, ja. Übrigens, ich habe mich geirrt, muss ich ganz ehrlich sagen. Es war natürlich bla bla bla mit diesen Strichmenschen.
1: Gigi D'Agostino.
0: Oder so, genau. Yep. So hieß der Typ. Und der hat dieses Strichmännchen, was die ganze Zeit durchgespielt
1: schon. Und nicht das.
0: Genau.
1: Ja. Ich hatte recht, also.
0: Ja, du hattest recht.
1: Oh.
0: Ja, im Gegensatz zu euch Frauen kann ich als Mann das auch zugeben.
1: Ja, aber gerade so. Ja. Ich sehe doch, wie es dich schmerzt.
0: Hast du schon.
1: Naja. Aber ich hatte recht. Ja, und da hat es gesagt.

0: von?
1: Lazarette.
0: Achso.
1: Ja, das ist irgendwie.
0: Ich dachte,
1: was dachtest du wieder?
0: Nichts.
1: Nee, nichts dachtest du, okay. Nee. Ja, also, gab es noch ein Streitthema neben den Toiletten, gab es natürlich auch das Thema, dass, sagen wir so, während von auf den Trucks gefeiert wurden, gab es vielleicht jemand, die dann das Thema Love etwas wörtlicher genommen haben und sich dann in den Tiergarten zurückgezogen haben.
0: Aha.
1: Und
0: dort das Vergnügen freien Lauf gelassen haben?
1: Genau, die haben es halt ein bisschen wörtlicher genommen. So haben wir hinten ihre private Love-Story halt sozusagen geschrieben. Also manchmal hat ja Leute kennengelernt dann? Und es war meistens auch noch so ein bisschen Alkohol dabei. Schlimmstens war noch ein bisschen Drogen. Das war auch so ein Thema damals. Und dann ging es ab in den Tiergarten und dann Rambazamba, Holla die Waldfee.
0: Sprichst du da auch aus Erfahrung?
1: Ich bin nicht schwanger geworden.
0: Ja gut, das wäre ja auch ein bisschen merkwürdig, wenn aber...
1: Genau. Und jedenfalls, das war auch so ein kleines Streitthema, genau.
0: Ja, gut.
1: Polizei berichtete damals regelmäßig von verlorenen Kleidungsstücken, Schlafsäcken, Isomatten, bitte sag jetzt, bitte nix, im Tiergarten. Was genau passiert war, das wissen sowieso nur diejenigen, die es dann nächsten Tag vermisst haben.
0: Ja, und Schuhe.
1: Es wird nur Kleidungsstücke zählen.
0: Ja.
1: Was da auch so heute noch passiert, dass man ab und zu mal irgendwas in den Schal vergisst oder eine Jacke vergisst im Club oder
0: wie kommt man da? Naja, gut.
1: Also im Club ist warm, da zieht man halt den Schal aus oder die Jacke aus.
0: Ja, aber es gibt ja eine Garderobe, oder?
1: Ja, ist ja richtig.
0: Und dann, wenn man einmal zu viele pichelt hat oder noch was anderes gemacht hat, dann kann man das schon mal vergessen.
1: Mhm, richtig.
0: Und mit dem, was man im Club so kennengelernt hat und aus dem Club geht wahrscheinlich... Vergisst man dann schon mal das, was man da hatte?
1: Da muss man seine Prioritäten .
0: Ah ja, da läuft man lieber barfuß durch Berlin. Naja, gut.
1: Sag mal, wie lange wird das noch so?
0: Bis ich die Story dahinter kenne.
1: Ich habe meine Schuhe im Bergheim vergessen. Und?
0: Ja, warum? Wie kam es dazu? Was ist die Story dahinter? Warum zieht man, also ich weiß, warum man die Schuhe auszieht, um die Hose auszuziehen und vielleicht alles andere, was noch über die Schuhe drüber müsste, was nicht passt oder keine Ahnung.
1: Also Marcel, wenn du mir jetzt irgendwelche sexuellen Aktivitäten unterstellen willst.
0: Ich will dir gar nichts unterstellen.
1: Dazu braucht man ja nicht mal die Hose ausziehen. Das geht bei uns Typen auch so, wenn man das wollte.
0: Ja, stimmt. Reißt euch das auf und so. Passt schon, ja. Trotzdem muss es ja einen Grund gegeben haben. Aber gut, ich werde es schon noch irgendwann rauskriegen.
1: Ja, genau.
0: Ja, aber der Tiergarten muss wahrscheinlich, wenn der Tiergarten sprechen könnte, der würde Storys erzählen, glaube ich.
1: Ja. Ja. Das
0: da auch. Könntest du Bücher draus schreiben. Du auch?
1: Ja.
0: Dann erzähl doch mal eine Story aus dem Tiergarten.
1: Geht nicht.
0: Warum nicht?
1: Weil wir es noch vor 0 Uhr haben.
0: Wieso? Wir sind aus dem Jugendschutz raus.
1: Nee, noch nicht.
0: Natürlich sind wir aus dem Jugendschutz raus.
1: Thomas Schumacher ist das übrigens. Der Titel heißt Ficken. Also heißt der Titel halt.
0: Ja.
1: Deswegen haben wir letztes Jahr gespielt.
0: Siehst du, wir sind also aus dem Jugendschutz raus, dann komm, erzähl deine Story.
1: Und wem jetzt diese 2 Stunden jetzt ein bisschen zu hart gewesen sind, nächste Woche kommt wieder die ganz normale 90s Battle Beats Sendung, die da, ja.
0: Die ihr sonst gewohnt seid.
1: Ja.

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0: The Special Ausgabe der 90s Battle Beats. Diesmal so ein bisschen Rave the Planet, Love Parade, Love Parade.
1: ja, oder so.
0: Love Parade.
1: Wenn man Kauderwelsch im Mund nicht zurechtkriegt. So, genau. Dann so.
0: Also war ein bisschen härter von der Musik, ja, wissen wir, aber wie gesagt, ist morgen und es führt jetzt in den 90ern.
1: Wir freuen uns.
0: Und deswegen haben wir gesagt, okay. Sollten wir das nochmal mit ins Programm nehmen.
1: Ja.
0: Nächste Woche kommt wieder ganz normal unsere Musikfarbe, 90s. Die ihr sonst habt von 90s Battle Beats.
1: Ja. Es ist ja, ich würde jetzt fast sagen, es ist fast ähnlich. Jetzt nicht ganz so hart, aber ähnlich.
0: Aber hart ist manchmal gar nicht so verkehrt, habe ich mir sagen lassen. So, damit lasse ich euch mit diesem Kopfkino jetzt ins Wochenende.
1: Warum?
0: Was?
1: Warum damit?
0: Weil wir es jetzt kurz vor 0 Uhr haben.
1: Ja, und Leute, ist okay. Vergesst einfach den letzten Blitz.
0: Ciao, ciao, bis nächste Woche Freitag.
1: Ciao, ciao.

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